0: Kowalski. Hilfe auf die Sprünge.
1: Ist der Track hier jetzt gerade schon der, wo ich